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0: In der Mensa besteht das Aktionsgericht heute aus Butter Chicken mit Duftreis. Als Komponente könnt ihr Lammhacksteak mit Knoblauchdip wählen. Und wer es lieber vegetarisch mag, wird bei dem Blumenkohl-Falafel mit Knoblauchdip fündig. Wenn es schnell gehen soll, gibt es als Sprintergericht einen mediterranen Gnocchi-Auflauf.
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2: Heute gibt es einen Rezepttipp für alle, die möglichst wenig Aufwand haben wollen. Ofenfeta mit Tomaten. Das Ganze ist wirklich schnell gemacht. Ihr nehmt eine Auflaufform und gebt ein Stück Feta in die Mitte. Rundherum kommen Kirschtomaten, ein bisschen Olivenöl, Salz und Pfeffer. Und wenn ihr mögt, noch etwas Knoblauch. Dann kommt das Ganze für ungefähr 20 Minuten in den Ofen. Der Feta wird dabei schön weich und die Tomaten platzen auf und werden richtig saftig. Wenn ihr das Ganze aus dem Ofen holt, könnt ihr den Feta direkt mit den warmen Tomaten vermischen. Dazu passt super einfach etwas Baguette oder Fladenbrot, mit dem ihr die cremige Feta-Tomatenmischung auftunken könnt. Für dieses Rezept braucht ihr eigentlich kaum Kocherfahrung. Alles kommt in eine Form, ab in den Ofen und danach direkt auf den Tisch. Und wenn ihr noch etwas mehr daraus machen wollt, könnt ihr zum Beispiel Nudeln dazugeben oder frischen Basilikum drüber streuen. Also, ungefähr 20 Minuten eine Auflaufform und ziemlich wenig Abwasch. Genau das Richtige, wenn der Feierabend heute eher entspannt ausfallen soll. Ich wünsche euch allen einen guten Appetit.
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0: Habt ihr euch eigentlich schon einmal Gedanken darüber gemacht, was in den Teichen und Seen, an denen man ab und zu mal vorbeigeht, so abgeht? Wenn nicht, dann gibt euch jetzt CT-Reporterin Vanessa Heising einen kleinen Einblick in das Leben der Wasserflöhe.
1: Wasserflöhe sind sehr anpassungsfähige Tiere. Die nur 1-5 mm großen Lebewesen verfügen über komplexe Fähigkeiten, um sich vor Fressfeinden zu schützen. Anhand von Botenstoffen im Wasser erkennen die Tiere Gefahr in ihrer Nähe und bilden Verteidigungen dagegen aus. Dazu zählen unter anderem Stacheln, Helme oder Nackenzähne, welche helfen sollen, länger zu überleben. Dr. Martin Horstmann von der Ruhr-Universität Bochum beschäftigt sich schon länger mit den verschiedenen Verteidigungsmechanismen der Wasserflöhe. Doch, dass es im Wasser auch noch von anderen Gefahren wimmelt, wurde ihm erst auf einer Tagung bewusst.
2: Dass es Pflanzen gibt, die Wasserflöhe einsaugen können und dann verdauen können, das war uns gar nicht so bewusst. Und dass dann auf dieser Tagung relativ spontan die Idee entstanden, dass wir doch mal prüfen könnten, ob es da tatsächlich eine Reaktion gibt und ob sich die Wasserflöhe, die sich sonst gegen Tiere verteidigen, dann tatsächlich auch, wenn Pflanzen da sind, dann auch gegen Pflanzen verteidigen können, wenn die Pflanzen auf einmal die Räuber sind.
1: Tatsächlich passen sich Wasserflöhe auch der Umgebung von feindlichen Pflanzen an. Um sich vor der Utricularia, einer weit verbreiteten fleischfressenden Pflanze, zu schützen, verändern die Wasserflöhe sich morphologisch. Das heißt, sie verändern ihren Körperbau. Am Kopf bilden sich seitliche Dornen aus. Bei kleineren Fallen der Utricularia bleiben die Wasserflöhe dadurch wahrscheinlich vor der Öffnung der Pflanze hängen und können nicht so leicht eingesaugt werden. Der restliche Körper der Wasserflöhe wird allerdings kleiner. Dr. Martin Horstmann und sein Team vermuten,
2: dass das Wasser dann an den Tieren besser vorbeiströmen kann, weil diese Fallen saugen ja eben die Beutetiere ein und zwar mit einer relativ hohen Geschwindigkeit. Und wenn das jetzt ein relativ stromlinienförmiger Körper ist, ist die Hypothese, dass das Wasser dann schneller an den Tieren vorbeigleiten kann, sozusagen, ohne die Tiere wirklich mit zu beschleunigen.
1: Die Tiere können nicht nur ihren Körperbau innerhalb von 5 Tagen verändern, sie verändern auch ihre Verhaltensmuster. Wasserflöhe, welche in der Nähe der Utricularia aufwachsen, verringern ihre Schwimmgeschwindigkeit. So wird versucht, so wenig Kontakt wie möglich mit den Pflanzen zu provozieren. Denn wenn sich die Wasserflöhe langsamer fortbewegen, kommen sie an weniger potenziell gefährlichen Orten vorbei. Beobachtet werden kann außerdem, dass die Wasserflöhe die Pflanze meiden und sich von den gefährlichen Pflanzenbeständen wegbewegen. Die neu gewonnenen Erkenntnisse tragen zu einem besseren Verständnis von unserem Ökosystem bei und zeigen, dass es auch in heimischen Teichen immer etwas zu entdecken gibt.
2: Ja, ich finde das einfach total faszinierend, dass es einfach existiert. Man muss ein bisschen danach suchen, aber an dem Teich, an dem wir die gefunden haben, dieses Räuberbeutesystem, bin ich seit meiner Kindheit immer dran vorbeigelaufen und habe das nie gecheckt, was da eigentlich gerade abgeht. Und als ich dann wusste, wie diese Pflanzen aussehen, habe ich sie dann auch tatsächlich erkannt. Ja, freue mich jedes Jahr quasi daran, wenn ich da wieder mal vorbeikomme, dass doch vor der eigenen Haustür dann so spannende, natürliche Erlebnisse quasi zu beobachten sind.
0: Spannend, was diese kleinen Tierchen alles so können. Die Natur ist ja schon was Faszinierendes. Wenn ihr noch mehr über das Thema wissen wollt, dann könnt ihr auf der RUB News Website direkt vorbeischauen.

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0: In der Mensa besteht das Aktionsgericht heute aus Butter Chicken mit Duftreis. Als Komponente könnt ihr Lammhacksteak mit Knoblauchdip wählen. Und wer es lieber vegetarisch mag, wird bei dem Blumenkohl-Falafel mit Knoblauchdip fündig. Wenn es schnell gehen soll, gibt es als Sprintergericht einen mediterranen Gnocchi-Auflauf.
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0: Für Kinder einkaufen zu gehen, ist oft gar nicht mal so einfach. Vor allem, wenn man die Kinder kaum kennt. CT-Reporterin Marilena Bach berichtet von ihrer Arbeit in einem Spielzeugladen.
1: Eine neue Kundin betritt den Spielzeugladen.
2: Hallo, ich bräuchte ein Geschenk für die Tochter meiner Nachbarn.
1: Vermutlich für einen Geburtstag. Ich überlege, was passend sein könnte. Was hat sie denn für Interessen und wie alt ist sie? Sie wirkt, als habe sie überhaupt keinen Plan. Nicht schon wieder. Ich ahne, was kommt.
2: Also sie ist 8, aber ich muss ehrlich sagen, ich weiß gar nicht so richtig, was sie mag. Deswegen frage ich sie ja.
1: Aha, mal wieder so jemand. Ich denke an meinen 8-jährigen Bruder und kann mir sehr sicher sein, dass ich mich diesmal nicht an ihm orientieren kann. Wie wäre es denn mit einer Tierfigur? Die Kinder lieben sie. Hier haben wir ein Einhorn, Bauernhoftiere und hier ein Drachen.
2: Auf gar keinen Fall ein Drachen, das ist doch was für Jungs.
1: Entrüstet schaut sie mich an und innerlich seufzt sich. Also keine Drachen. Was ist mit den anderen Figuren?
2: Ja, also ich weiß nicht so ganz, welche Figuren sie schon hat. Vielleicht was anderes?
1: Ich nicke. Wie wäre es denn mit Kristallen züchten? Die haben wir in groß und klein.
2: Ach, zeigen Sie mir doch mal die kleinen Kristalle. Gibt's die auch in pink?
1: Nein, aber wir haben die noch in rot. Das geht doch bestimmt auch. Die Frau nickt begeistert. Na, immerhin ist das jetzt etwas neutraler. Soll ich das für Sie einpacken?
2: Oh ja, bitte. Haben Sie auch was mit Pink oder was mit Glitzer?
1: Ich möchte mir den Kopf an die Wand schlagen. Sie sieht doch, was wir haben. Aber ich muss mich meinem Schicksal ergeben. Nein, leider nicht. Unser pinkes Geschenkband ist auch leer. Die Frau nickt, aber geht doch zufrieden, während ich mal wieder völlig fertig mit den Nerven bin.
3: Hallo, haben Sie etwas für einen 5-jährigen Jungen? Am besten mit Dinos und in Blau oder Grün?
1: Schon wieder.
0: Das richtige Geschenk zu finden, ist ja sowieso immer schwierig. Ich glaube, ich bleib da einfach mal bei Gutscheinen.

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1: Heute gibt es einen Rezepttipp für alle, die möglichst wenig Aufwand haben wollen. Ofenfeta mit Tomaten. Das Ganze ist wirklich schnell gemacht. Ihr nehmt eine Auflaufform und gebt ein Stück Feta in die Mitte. Rundherum kommen Kirschtomaten, ein bisschen Olivenöl, Salz und Pfeffer. Und wenn ihr mögt, noch etwas Knoblauch. Dann kommt das Ganze für ungefähr 20 Minuten in den Ofen. Der Feta wird dabei schön weich und die Tomaten platzen auf und werden richtig saftig. Wenn ihr das Ganze aus dem Ofen holt, könnt ihr den Feta direkt mit den warmen Tomaten vermischen. Dazu passt super einfach etwas Baguette oder Fladenbrot, mit dem ihr die cremige Feta-Tomatenmischung auftunken könnt. Für dieses Rezept braucht ihr eigentlich kaum Kocherfahrung. Alles kommt in eine Form, ab in den Ofen und danach direkt auf den Tisch. Und wenn ihr noch etwas mehr daraus machen wollt, könnt ihr zum Beispiel Nudeln dazugeben oder frischen Basilikum drüber streuen. Also, ungefähr 20 Minuten eine Auflaufform und ziemlich wenig Abwasch. Genau das Richtige, wenn der Feierabend heute eher entspannt ausfallen soll. Ich wünsche euch allen einen guten Appetit.

0: Durch die Inflation ist ja so manches teurer geworden, so wie auch Kinotickets. Da sind der Studienkreis Film und das Unikino ziemlich praktisch. CT-Reporterin Paula Kopertz hat sich da mal für uns ein bisschen umgehört.
1: Der Studienkreis Film ist ein Universitätskino an der Ruhr-Universität Bochum. Gegründet im Jahr 1966 geht der SKF seit über 50 Jahren der Motivation nach, Filme an die Leute zu bringen. Der Vorstand des Studienkreis Film, Luca, erzählt, dass der SKF aus Studierenden besteht, die sich für Filme und Kino interessieren.
2: Letztendlich machen wir immer noch genau dasselbe wie 1966 auch. Also wir sind immer noch ein Universitätskino und wir sind ein Haufen von Filmnerds, die einfach Bock haben, Filme zu zeigen und ein eigenes Kino zu besitzen.
1: Um Filme zu zeigen, müssen diese jedoch erstmal bei großen Verleihern geliehen werden. Um dies möglich zu machen, wird der SKF vom AStA gefördert. Dieser übernimmt zum Beispiel die Kosten für die Filmmiete. Dadurch können die Tickets für die Vorstellung auch so günstig bleiben. Beim Preis von 2,50 Euro pro Ticket liegt man nämlich weit unter dem Durchschnitt. Luca erklärt, dass die Wahl des Filmprogramms innerhalb des Teams demokratisch abläuft. Jedes Mitglied darf hier mitentscheiden, was im kommenden Semester gezeigt wird. Auch Praktika werden vom SKF angeboten, für jeden, der den Ablauf eines Kinos mal kennenlernen möchte.
2: Wir versuchen das sehr offen zu gestalten, was man bei uns machen möchte. Das kann man meistens auch machen. Wir bieten verschiedene Bereiche an, zum Beispiel in der Geschäftsführung reinzugucken, in der Öffentlichkeitsarbeit bietet sich oftmals an oder dann eben bei dem alltäglichen Vereinsleben hier mitzuarbeiten, Filme mitzubuchen, die Vorstellungen vorzubereiten. Das kann man so bei uns machen.
1: Der SKF ermöglicht eine Verbindung von Kunst und Kommerz mit verschiedenen Ansätzen von Programmen und Strukturen. Auch euer Lieblingsfilm kann also im HZO 20 laufen. Lukas' Lieblingsfilm Apocalypse Now wurde beispielsweise in das Programm dieses Semesters aufgenommen.
2: Auch Apocalypse Now ist von Francis Ford Coppola, ein Kriegsfilm über Vietnam. Und bin ich ganz froh darüber, dass wir den jetzt zeigen, weil das ist mein absoluter Lieblingsfilm. Den habe ich tatsächlich auch zum ersten Mal hier vor 5 Jahren im Studienkreis gesehen. Und deswegen finde ich es super, den jetzt nochmal zeigen zu dürfen und freue mich da schon drauf.
1: Der Studienkreis Film zeigt ein breit gefächertes Programm an Filmen, unter denen nicht nur Blockbuster, sondern auch kleinere Filme gezeigt werden. Hier findet also jeder etwas. Unter anderem wurde dieses Semester beispielsweise Dune, The Holdovers oder auch Wall-E gezeigt. Immer dienstags und donnerstags könnt ihr also Filme im HZO 20 anschauen. Oder ihr schaut euch das Ganze während eines Praktikums hinter den Kulissen an.
0: Das hört sich nach einem super Plan für nach dem Seminar an. Da schaue ich dann auch actually mal nach, welche Filme denn so gezeigt werden.

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das Risiko für grünen und grauen Star deutlich. Bei jahrelanger Belastung durch Entzündung und oxidativen Stress könne demnach der Sehnerv geschädigt werden. Die Auswertung verändere somit den Blick auf Krankheiten und offenbare neue Denkanstöße zur Vorsorge. Ein Forschungsteam um Elena Terzic hat in Kroatien Messdaten des Mittelmeeres von 1950 bis 2025 zusammengetragen. Pro Jahrzehnt zeige sich dabei eine Erwärmung von mehr als 0,3 Grad Celsius in fast allen Teilbecken. Ebenso steige großräumig der Salzgehalt in der Adria um rund 0,11 pro Jahrzehnt auf der entsprechenden Skala an. Auf konkrete Ursachen können die Ergebnisse jedoch nicht zurückschließen.

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0: In der Mensa besteht das Aktionsgericht heute aus Butter Chicken mit Duftreis. Als Komponente könnt ihr Lammhacksteak mit Knoblauchdip wählen. Und wer es lieber vegetarisch mag, wird bei dem Blumenkohl-Falafel mit Knoblauchdip fündig. Wenn es schnell gehen soll, gibt es als Sprintergericht einen mediterranen Gnocchi-Auflauf.
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0: In der Mensa besteht das Aktionsgericht heute aus Butter Chicken mit Duftreis. Als Komponente könnt ihr Lammhacksteak mit Knoblauchdip wählen. Und wer es lieber vegetarisch mag, wird bei dem Blumenkohl-Falafel mit Knoblauchdip fündig. Wenn es schnell gehen soll, gibt es als Sprintergericht einen mediterranen Gnocchi-Auflauf.
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1: Heute gibt es einen Rezepttipp für alle, die möglichst wenig Aufwand haben wollen. Ofenfeta mit Tomaten. Das Ganze ist wirklich schnell gemacht. Ihr nehmt eine Auflaufform und gebt ein Stück Feta in die Mitte. Rundherum kommen Kirschtomaten, ein bisschen Olivenöl, Salz und Pfeffer. Und wenn ihr mögt, noch etwas Knoblauch. Dann kommt das Ganze für ungefähr 20 Minuten in den Ofen. Der Feta wird dabei schön weich und die Tomaten platzen auf und werden richtig saftig. Wenn ihr das Ganze aus dem Ofen holt, könnt ihr den Feta direkt mit den warmen Tomaten vermischen. Dazu passt super einfach etwas Baguette oder Fladenbrot, mit dem ihr die cremige Feta-Tomatenmischung auftunken könnt. Für dieses Rezept braucht ihr eigentlich kaum Kocherfahrung. Alles kommt in eine Form, ab in den Ofen und danach direkt auf den Tisch. Und wenn ihr noch etwas mehr daraus machen wollt, könnt ihr zum Beispiel Nudeln dazugeben oder frischen Basilikum drüber streuen. Also, ungefähr 20 Minuten eine Auflaufform und ziemlich wenig Abwasch. Genau das Richtige, wenn der Feierabend heute eher entspannt ausfallen soll. Ich wünsche euch allen einen guten Appetit.

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das Risiko für grünen und grauen Star deutlich. Bei jahrelanger Belastung durch Entzündung und oxidativen Stress könne demnach der Sehnerv geschädigt werden. Die Auswertung verändere somit den Blick auf Krankheiten und offenbare neue Denkanstöße zur Vorsorge. Ein Forschungsteam um Elena Terzic hat in Kroatien Messdaten des Mittelmeeres von 1950 bis 2025 zusammengetragen. Pro Jahrzehnt zeige sich dabei eine Erwärmung von mehr als 0,3 Grad Celsius in fast allen Teilbecken. Ebenso steige großräumig der Salzgehalt in der Adria um rund 0,11 pro Jahrzehnt auf der entsprechenden Skala an. Auf konkrete Ursachen können die Ergebnisse jedoch nicht zurückschließen.

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1: Heute gibt es einen Rezepttipp für alle, die möglichst wenig Aufwand haben wollen. Ofenfeta mit Tomaten. Das Ganze ist wirklich schnell gemacht. Ihr nehmt eine Auflaufform und gebt ein Stück Feta in die Mitte. Rundherum kommen Kirschtomaten, ein bisschen Olivenöl, Salz und Pfeffer. Und wenn ihr mögt, noch etwas Knoblauch. Dann kommt das Ganze für ungefähr 20 Minuten in den Ofen. Der Feta wird dabei schön weich und die Tomaten platzen auf und werden richtig saftig. Wenn ihr das Ganze aus dem Ofen holt, könnt ihr den Feta direkt mit den warmen Tomaten vermischen. Dazu passt super einfach etwas Baguette oder Fladenbrot, mit dem ihr die cremige Feta-Tomaten-Mischung auftunken könnt. Für dieses Rezept braucht ihr eigentlich kaum Kocherfahrung. Alles kommt in eine Form, ab in den Ofen und danach direkt auf den Tisch. Und wenn ihr noch etwas mehr daraus machen wollt, könnt ihr zum Beispiel Nudeln dazu geben oder frischen Basilikum drüber streuen. Also, ungefähr 20 Minuten eine Auflaufform und ziemlich wenig Abwasch. Genau das Richtige, wenn der Feierabend heute eher entspannt ausfallen soll. Ich wünsche euch allen einen guten Appetit.

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Nacht das Risiko für grünen und grauen Star deutlich. Bei jahrelanger Belastung durch Entzündung und oxidativen Stress könne demnach der Sehnerv geschädigt werden. Die Auswertung verändere somit den Blick auf Krankheiten und offenbare neue Denkanstöße zur Vorsorge. Ein Forschungsteam um Elena Terzic hat in Kroatien Messdaten des Mittelmeeres von 1950 bis 2025 zusammengetragen. Pro Jahrzehnt zeige sich dabei eine Erwärmung von mehr als 0,3 Grad Celsius in fast allen Teilbecken. Ebenso steige großräumig der Salzgehalt in der Adria um rund 0,11 pro Jahrzehnt auf der entsprechenden Skala an. Auf konkrete Ursachen können die Ergebnisse jedoch nicht zurückschließen.

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1: Heute gibt es einen Rezepttipp für alle, die möglichst wenig Aufwand haben wollen. Ofenfeta mit Tomaten. Das Ganze ist wirklich schnell gemacht. Ihr nehmt eine Auflaufform und gebt ein Stück Feta in die Mitte. Rundherum kommen Kirschtomaten, ein bisschen Olivenöl, Salz und Pfeffer. Und wenn ihr mögt, noch etwas Knoblauch. Dann kommt das Ganze für ungefähr 20 Minuten in den Ofen. Der Feta wird dabei schön weich und die Tomaten platzen auf und werden richtig saftig. Wenn ihr das Ganze aus dem Ofen holt, könnt ihr den Feta direkt mit den warmen Tomaten vermischen. Dazu passt super einfach etwas Baguette oder Fladenbrot, mit dem ihr die cremige Feta-Tomaten-Mischung auftunken könnt. Für dieses Rezept braucht ihr eigentlich kaum Kocherfahrung. Alles kommt in eine Form, ab in den Ofen und danach direkt auf den Tisch. Und wenn ihr noch etwas mehr daraus machen wollt, könnt ihr zum Beispiel Nudeln dazu geben oder frischen Basilikum drüber streuen. Also, ungefähr 20 Minuten eine Auflaufform und ziemlich wenig Abwasch. Genau das Richtige, wenn der Feierabend heute eher entspannt ausfallen soll. Ich wünsche euch allen einen guten Appetit.

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0: Habt ihr euch eigentlich schon mal gefragt, wie ArchäologInnen hinter den Kulissen von Indiana Jones tatsächlich arbeiten und denken? CT-Reporterin und Archäologiestudentin Johanna Brennecke geht im Folgenden mit Archäologie-Vorurteilen und Mysterien um das Studium ins Gericht.
1: Wir machen heute eine Zeitreise und nein, nicht wie dies suggeriert in die Antike, sondern in eine noch viel weiter zurückliegende Zeit, den Beginn meines Studiums. Wenn man Menschen erzählt, man habe sich ins Archäologiestudium eingeschrieben, wird man häufig mit Fragen gelöchert. Mega verständlich. Es studieren ja auch wenige, zumindest so auf Ernst.
2: Der Studiengang ist NC-frei.
1: Leider hat die popkulturelle archäologische Medienlandschaft mit ihren Indiana Joneses, ihren Lara Crofts,
3: hey, immerhin ist sie eine Frau, Feminismus,
1: und den History Channel Dokus über antike Aliens ganze Arbeit geleistet. Aber seid nicht besorgt. Ich, als waschechte Archäologin,
3: du bist noch nicht mal fertig mit dem Studium,
1: fasse euch die wichtigsten Aspekte meines bescheidenen, alltäglichen Lebens zusammen. Um den Gerüchten vorwegzugreifen, ja, direkt nach meiner Immatrikulation stand bereits nach einmal Schlafen ein Paket vor meiner Tür. Der Inhalt, natürlich mein ganz eigener Hut und eine Peitsche. Außerdem eine Sportstudio-Mitgliedschaft, denn für baldige Schatzsuche im nächstgelegenen Urwald ist Ausdauer zu empfehlen. Aber beginnen wir so richtig mit den Basics. Ähnlich unseres Vorbildes Indiana Jones besteht der Kleiderschrank eines professionellen Archäologen ausschließlich aus Tweedanzügen. Im Feld darf der Hut und das halb geöffnete Leinenhemd, wichtig, halb geöffnet, nicht fehlen. Denn Sonnenschutz ist das A und O. Naja, für Archäologinnen ist es popkulturell immer ein bisschen schwierig mit der Bedeckung, aber Lara Croft darf immerhin seit 2013 lange Hosen tragen. Deswegen ist es uns mittlerweile tatsächlich auch erlaubt. In den Semesterferien und manchmal auch einfach, wenn uns danach ist, während des Semesters steht uns ein unerschöpflicher Finanztopf, wie bekanntlich bei allen Geisteswissenschaften, zur Verfügung, der die konstanten Reisen an abgelegene Orte ermöglicht, damit wir dort natürlich die indigene Bevölkerung bevormunden und diesen White Savior-esque ein verschollenes Artefakt zurückgeben können.
3: Okay, also, tatsächlich sollten Museen in diesen Zeiten die Provenienz ihrer Ausstellungsstücke verfolgen. Das ist ein wichtiger Forschungs... Okay, komm Johanna, jetzt mach mal ernst. Wie arbeitet ihr denn wirklich auf so einer Ausgrabung? Habt ihr da noch immer so einen Pinsel und so?
1: Ja klar, bekanntermaßen ist der Pinsel ja bei jeglicher Witterung das beste Werkzeug, um Erde zu bewegen. Und die wertvollen Schätze kann man damit gleich auch abstauben. Wer braucht schon Spitzhacke und Schaufel?
3: Ja, aber bis ihr bei den Dinos angekommen seid, könnt ihr doch auch einfach Dynamit benutzen, oder nicht?
1: Okay. Tief ein- und wieder ausatmen. Auf jeden Fall, Kontext ist in der Archäologie auch vollkommen unwichtig, wie uns schon der Ausgräber von Troja und unser aller Schöpfer, der gute Heinrich Schliemann, bewiesen hat. Aber Spaß beiseite oder so. Also ich weiß jetzt nicht, wie Paläontologen arbeiten, weil das habe ich nicht studiert. Da musst du wohl jemand anderen fragen.
3: Ach naja, da kann man sich ja schon mal vertun. Ist doch eh ein brotloses Fach, oder nicht? Bekommst du da überhaupt einen Job?
1: Okay, jetzt reicht's. Warte mal kurz, es ist echt warm hier drin. Machst du mal kurz die Tür auf? Ja, ist es da besser? Ja, geh noch mal ein Stück weiter. Da ist vielleicht ein bisschen frischer. Wie ist die Luft so? Okay, ja, genau dahinter die Tür. Noch so ein kleines Stück in den Flur. Liebe Zuhörerinnen, hiermit muss ich das Q&A leider beenden. Ich hoffe, ihr konntet ein wenig über den typischen archäologischen Alltag lernen.
0: Jetzt wisst ihr ja Bescheid. Vielleicht denkt ihr dann ja beim nächsten Mal zweimal nach, mit welchen Fragen ihr ArchäologInnen so löchert. So, wo ist jetzt eigentlich mein Hut und hat jemand meine Peitsche gesehen?

0: Flohmärkte gewinnen ja immer mehr an Popularität heutzutage. Stichwort Reuse oder Recycle. Wer sich so langsam an ihnen satt gesehen hat, für den ist vielleicht der Nachtyard was. Der geht, wie CT-Reporterin Emma Dengel verrät, über einen normalen Flohmarkt hinaus.
1: Secondhand-Shopping und Vintage-Produkte gewinnen vor allem durch Social Media momentan ja immer mehr an Beliebtheit. Gleichzeitig scheint sich jetzt in Zeiten von KI eine Nostalgie nach Kreativität und Handwerkskunst zu entwickeln. Eine Möglichkeit, das zu verbinden und auch einfach mal unter Leute zu kommen, ist im Nachtyard in Düsseldorf im Rheinriff einen Besuch abzustatten. Und genau das habe ich am 5. September getan. So, ich bin jetzt beim Nachtyard im Rheinriff in Düsseldorf angekommen. Der Einlass und das Parken waren super entspannt. Alles ist toll organisiert und man bekommt auch direkt beim Einlass gute Laune durch die Musik der Live-DJs. Die Live-DJs sind so positioniert, dass man überall als BesucherIn von der richtigen Stimmung begleitet wird. Der Nachtyard bietet einem vom klassischen Flohmarkt über handgemachte kreative Produkte und Foodtrends auch spannendes Entertainment und Beschäftigung. Es ist wirklich für jeden was dabei. Aber ich lasse die AusstellerInnen gerne selbst erzählen, was sie für uns in mühevoller Arbeit vorbereitet haben.
2: Also wir verkaufen hier selbstgemachte Kerzen aus Soja- und Rapswachs.
3: Ich verkaufe einen Mix aus Schmuck, also ausgewählte Schmucksorten wie Ketten, Ohrringe, aber auch Italian Charm Bracelets, die man sich selber zusammenstellen kann. Und aber auch handgemachte DIY-Deko.
4: Ja, meine Frau, die hat sehr viele Dinge gekauft, die man hier sieht. Und nachdem wir relativ häufig umziehen, gedacht, es wird jetzt mal Zeit auszumisten.
5: Wir verkaufen Honig. Ich mache die Bienenwachstücher aus dem Bienenwachs. Und wir verkaufen nachhaltige Sachen, also die Bienenwachstücher, Gestricktes und eben auch Taschen aus alten Handtüchern, 70er-Jahres-Style.
1: Die AusstellerInnen sind auf einer Fläche von 9000 Quadratmetern verteilt. Damit ist das Rheinriff einer der größten Nachtmärkte NRWs. Sowohl in der Indoorhalle als auch im Outdoor-Bereich befinden sich bunt gemischt die Verkaufsstände und gemütliche Sitzecken. Man sollte also nicht nur Lust zum Stöbern, sondern auch Zeit mitbringen. Die ganze Anlage ist in einem Strandurlaubs-Vibe gestaltet. Es gibt Beachvolleyballfelder, Sitzecken im Sand, Beachbars, natürlich kleine Deko-Elemente an jeder Ecke und sogar, das Highlight vieler BesucherInnen, ein riesiges Wasserbecken in der Mitte der Halle, wo man sich auf einer großen künstlich erzeugten Welle am Surfen versuchen kann. Wer sich so wie ich nicht ins Wasser traut, kann sich aber auch einfach in die Sitzecken rund ums Becken mit einem Cocktail setzen, sich vom Stöbern erholen und von da aus mitfiebern. Wenn einen dann doch der Hunger packt, gibt es eine große Auswahl an veganen und nicht-veganen Produkten. Wie zum Beispiel Tacos, Gyoza, Crunchy Sushi Rolls, Waffle Bowls und auch Bowls zum komplett selber zusammenstellen. Zur Unterhaltung neben dem Shoppen ist auch gesorgt.
5: Es ist einfach cool, weil hier auch sehr viel aktives passiert. Man kann sich hier die Haare schneiden lassen, man kann sich tätowieren lassen, man kann sich piercen lassen, man kann halt den Surfern zugucken.
1: Außerdem gab es noch die Möglichkeit, sich zeichnen zu lassen, sich Zahnsteinchen machen zu lassen oder ein Rap-Battle zu verfolgen. Es ist also wirklich für jeden was dabei, weshalb der Nachtyard auch so eine bunt gewürfelte Besuchergruppe anzieht. Das habe ich auch besonders gemerkt, als ich die BesucherInnen gefragt habe, was sie erwarten zu sehen oder zu kaufen.
6: Also auf jeden Fall ganz viel Schmuck, total viel Selfmade. Ich habe auch schon 3 Ringe gekauft, super Piercings.
7: Vielleicht irgendwas für die Wohnung, wir sind ein bisschen im Moment am Umdekorieren.
8: Auch gerne Vintage-Sachen wollten wir auf jeden Fall schauen. Und sie hatte sich letztes Mal, wo sie hier war, so einen Zahnstein machen lassen. Und da wollte ich vielleicht auch mal gucken, ob das was für mich wäre.
9: Ich habe jetzt gar nicht speziell geplant. Ich lasse mich mal gerne überraschen und ich suche eigentlich immer nach so besonderen Stücken.
10: Ich plane Schmuck zu kaufen und vielleicht ein paar kreative, selbstgemachte Sachen, aber überwiegend Schmuck.
1: Also, egal was euch interessiert, beim Nachtyard werdet ihr bestimmt fündig mit so viel zu sehen und zu hören, weil
11: schöner shoppen kann man ja nicht.
0: Der Nachtyard bietet euch also die Möglichkeit, Secondhand-Shopping zu betreiben und kleine KünstlerInnen dabei noch zu supporten. Ihr habt's gehört, besser shoppen kann man wohl nicht.

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Ding Dong, mein Name ist Nuki, ihr hört CT, das Radio, und meine Empfehlung fürs Leben insgesamt lautet: erstens Wasser trinken, zweitens Stress vermeiden und drittens der Revolution einen liebevollen Blick zu werfen.

besagte Mangrovenwälder wachsen weltweit wieder. Das zeigt eine Auswertung von 40 Jahre lang Satellitendaten. Mangroven sind salztolerante Bäume und Sträucher, die in den Gezeitzonen tropischer und subtropischer Küsten wachsen. Für den Menschen gehören sie zu den wertvollsten Ökosystemen überhaupt. Seit 16 Jahren übertreffen die Gewinne die Verluste. Über Jahrzehnte schrumpfen die Mangrovenwälder aufgrund von Abholzungen für Garnelenfarmen, Reiswälder und Küstenstädte. Über den Zeitraum seit den 1980er Jahren beträgt der Verlust nur 1%. Die ForscherInnen sprechen hier von einem globalen Wendepunkt. Für Klimaschutz und Küstensicherheit wäre eine dauerhafte Fortsetzung dieses Trendes ein doppelter Gewinn. In immer mehr Knien wächst ein rätselhafter Knochen. Das hat eine Arbeitsgruppe der Abteilung für Bioingenieurswesen am Imperial College London herausgefunden. Nach Lehrbuch hat der Mensch 206 Knochen. Doch bei immer mehr Menschen wächst im Knie ein kleiner Zusatzknochen, genannt Fabella, heran. Eine Auswertung von über 21.000 Kniegelenken aus 150 Jahren zeigt, dass dieser Knochen heute mehr als dreimal häufiger vorkommt als vor rund einem Jahrhundert. Der Knochen steht mit Kniearthrose in Verbindung und ist deshalb medizinisch von großer Bedeutung. In welchem Zusammenhang der Knochen mit weiteren medizinischen Problemen steht, wird weiter erforscht.

0: Social Media bringt immer mal wieder interessante Phänomene und Subgenres hervor. Sei dies jetzt BookTok, Looksmaxing oder auch sogenannte Christ-InfluencerInnen. CT-Reporterin Greta Tripp hat mit der Religionswissenschaftlerin Professor Dr. Anna Neumeier über diese christlichen Content-CreatorInnen gesprochen.
1: Verschiedene deutsche Medien berichten in den letzten Wochen von sogenannten ChristfluencerInnen, die aufgrund von Verbindungen ins rechtsextreme Milieu vom Verfassungsschutz beobachtet werden. Das Bundesamt für Verfassungsschutz erklärt, sie hätten Personen und Gruppierungen im Blick, die versuchen, christlich-religiöse Motive mit extremistischen Ideologien und Verschwörungstheorien zu verbinden und zu verbreiten. Manche dieser Personen seien in den sozialen Medien aktiv. Zur Beschreibung dieser fällt vermehrt der Begriff der Christfluencer. Doch was verbirgt sich dahinter? Die Religionswissenschaftlerin Professor Dr. Anna Neumeier vom Zentrum für religionswissenschaftliche Studien an der RUB ist Expertin für Religion und digitale Medien und erklärt den Begriff der Christfluencer genauer.
2: Christfluencer ist ja erstmal ein Kofferwort aus Christ und Influencer. Also es geht um Leute, die sich selbst als christlich identifizieren und dann eben christlichen Content machen auf Social Media Plattformen, Instagram, TikTok, YouTube und so weiter.
1: Professor Neumeier beschreibt, dass der Content von ChristfluencerInnen sehr vielseitig ist. So gibt es CreatorInnen, die sich mit der Diskussion theologischer, aber auch gesellschaftspolitischen und Alltagsfragen beschäftigen. Auch die Lebensführung von ChristInnen wird diskutiert, wobei manche ChristfluencerInnen auch eine Art Role Model darstellen, da sie ihr Leben als Christin teilen. Im Allgemeinen handelt es sich bei ChristfluencerInnen also lediglich um CreatorInnen, deren Content auch, aber nicht ausschließlich, ihren persönlichen Glauben und ihre Verbindung zum Christentum behandelt. Dies sei eine der wenigen Übereinstimmungen von christlichen Content-CreatorInnen untereinander, denn insbesondere in Bezug auf ihre politische Meinung seien wesentliche Unterschiede zu erkennen.
2: Die ganze Bandbreite, so von liberal, progressiv und so weiter bis hin zu äußerst traditionalistisch oder rechtskonservativ und auch noch darüber hinaus. Und das merkt man in den theologischen Fragen, wie sie die beantworten, aber das merkt man vielleicht als eher religiöser Laie eben auch an den Fragen, die eigentlich eher gesellschaftspolitisch sind. Also wie steht man zur Segnung von homosexuellen Paaren, Ehe für alle, wie steht man zur Gleichberechtigung der Frau in heterosexuellen Beziehungen und so weiter. Und es gibt auch welche, da wird durchaus sozusagen sichtbar, wie sie sich auch parteipolitisch identifizieren.
1: Wie die Bezeichnung der Influencer bereits merklich macht, wird im Allgemeinen davon ausgegangen, dass christliche Content-CreatorInnen auch einen Einfluss auf die politische Meinungsbildung ihrer FollowerInnen haben können. Dieser Einfluss wird durch ForscherInnen aktuell noch untersucht. Professor Neumeier schätzt den Einfluss von ChristfluencerInnen auf die politische Meinungsbildung ihrer ZuschauerInnen wie folgend ein.
2: Natürlich ist der Einfluss an sich nicht abwegig, weil da religiöse und politische Meinungen ja verknüpft werden und sozusagen dann auch eine politische Haltung religiös begründet wird. Und wenn eben jetzt ohnehin jemand sich dieser religiösen Spielart zugehörig fühlt und das dann mit politischen Meinungen verknüpft wird, dann kann das natürlich sozusagen nochmal eine extra Überzeugungskraft erhalten.
1: Die politischen Positionen von InfluencerInnen können durch einen religiösen Bezug also zugänglicher gemacht werden. Es ist aktuell fraglich, was für einen Einfluss christliche InfluencerInnen tatsächlich auf die Meinungsbilder ihrer FollowerInnen haben und ob sich der Content vereinzelter ChristfluencerInnen, der sich laut Verfassungsschutz gegen die freiheitlich-demokratische Grundordnung richtet, ein Risiko darstellt.
0: Die Bedeutung von christlichen InfluencerInnen wird weiterhin erforscht, zum Beispiel am CERES, dem Zentrum für religionswissenschaftliche Studien an der RUB. Wer mehr darüber erfahren will, kann auf ihrer Website oder dem Instagram-Account vorbeischauen.

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0: als Ehrengast geladen.
1: Das wär doch nicht nötig gewesen.
0: Deine Fresse oder wohl doch dein Bimmer.
1: Was jetzt?
0: Was ist da schlimmer? Beides ist schlimmer.
1: Wohl wahr.
0: Ich steck meine Kids in Siena in den Kindergarten. Und ich steck ihn ein, denn ich muss ja meinen Trimmer laden.
1: Irgendwie logisch.
0: Das mit den Pferdewetten hat bisher immer geklappt. Aber diesmal besonders gut, ey, da bin ich erbaut. Sie pressen die

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